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Musikant.

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Nehmen Sie das Magazin in die linke Hand und schieben Sie die Patronen mit dem Zündbolzen, mit dem Zündboden zuerst vorsichtig in das Magazin. Das gefüllte Magazin in die Pistole einschieben. Jetzt nehmen Sie die Pistole in die rechte Hand und ziehen mit der linken das Verschlussstück bis zum Anschlag zurück und lassen es wieder los. Jetzt befindet sich die erste Patrone im Lauf.

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Sehr schön. Achso, wo jetzt gerade das Licht an ist, für meine Privatstatistik. Wer von euch war im letzten Jahr oder in diesem Jahr freiwillig im Deutschen Stadttheater? Bitte mal Hand hoch. Freiwillig. Da gehen die hin. Guck mal, das Licht aus, Franz, ist traurig. Das ist einfach sehr traurig. Ja, es ist nämlich so, laut Statistik gehen nur noch 2% der Bundesbürger ins Theater, ins Stadttheater. Das sind, wir sind hier 1500. 2%, das sind 30. Das ist die erste Reihe. Der Rest ist gar nicht da. Das ist die Wahrheit. Und für diese erste Reihe singe ich jetzt ein Lied über das Deutsche Stadttheater. Und zwar habe ich mal Interviews von 5 Top-Regisseuren in diesem Land zusammengehäckselt. Will damit sagen, nichts ist von mir bei dem nächsten Lied. Es ist dokumentenecht, um mal so einen kleinen Einblick zu geben in dieses randständige Unternehmen Theater. Wo haben wir es denn hier? Geht los. Also ich bin, sagen wir mal so, echt gut unterwegs. Wien, Berlin, Bad Hersfeld, Rio, Tokio, hat sich so ergeben. Hab ich mir nicht ausgesucht, dieses Leben. Stillstand interessiert mich nicht. Bis 2019 bin ich ausgebucht. To be or not to be, ich mach alt. Ich mach alt. Ich mach alt. 2015 wird hart. Stockholm, Ibsen, Hamlet, Stuttgart, Toronto, Dintel.

B.E. B.E. Die wollten erst was von Brecht, aber echt Brecht. Interessiert mich einfach nicht, ich mach Art. Ich mach Art. 2015 wird hart, dann Zürich. Was? Weiß ich noch nicht. Vielleicht die 5 Bücher Mose. Oder erstmal 1. Bibel lese ich gerade, hammerhartes Teil, Hammer. Nee, mache ich nicht im großen Haus, mache ich extra in der Kammer und zwar ungestrichen. Hammer, ich mach Art. Art, 2016 wird Hammer.

Ja, der Rest Araber. Und denen sag ich in Katar, das Ensemble ist der Star, ich mach Art. Art. 2016, wie gesagt, Hart. In Frankfurt am Main mach ich Marx. Kapital. Naheliegend. Mit einem Chor aus Obdachlosen. Naheliegend.

Start, wird alles extra bezahlt, ich mach Art. 2016 hatten wir schon Hart, 2017 Sabbatjahr. Naja, ein kleines Ding, Dong in Avignon. Projekt über Angst, für einen Zuschauer im Heißluftballon. Dann eine Kleinigkeit mit Schweineblut fürs Goethe-Institut und dann Projekt in Essen. Ein Ding über Alzheimer. Ein Abend zum Vergessen, ich mach Art. Theater ist für mich total langweilig, total uninteressant. Interessiert mich gar nicht. Eher bildende Kunst oder Gartenbau. Ich telefoniere gerade viel mit dem Blixer und mit Banksy und mit Neo Rauch auch. Ich mach Art. 2018, Moskau, bin ich am Start. Idiot Dostoevsky, verschneide ich mit Stalin, Putin, Rasputin, Pussy Riot. Es muss doch einen Ort geben. Ein Ort, ein Utu, Utu, Utu, also weißt du, was ich meine? Die Gesellschaft ist doch total durchdesignt. Ein Ort des Scheiterns und der Menschlichkeit. Nicht immer nur Rendite und Erfolg um jeden Preis. Erfolg interessiert mich nicht. Auslastungszahlen, so ein Scheiß. Der Ort heißt Art. Zahlen tut der Staat. Provokation.

0: meine Art nicht versteht, der geht. Und die Erde ist in erster Linie mein Planet. Ich mach Art mit 3 Tage Bart Art. Ich muss mich mal kurz selber loben. Ich könnte jeden Scheiß machen. Ich bleibe oben. Wie Brecht, hab ich doch gesagt, interessiert mich nicht. Kommunismusbrei und dann die Erben. 2026, da sind die Rechte frei. Da inszeniere ich dann Brecht. Und zwar schlecht.
1: Ja. Dankeschön.
0: Ja, vielen Dank.

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0: Dankeschön.
1: Wer kennt sie nicht, die Story, die Melanie erzählt? Von dem Käfer Alexander, den sie als Haustier wählt. Naja, mancher mag ja Käfer mögen, besonders einen, der spricht. Ich würde auch gern jemand haben, mit dem ich so richtig quatschen kann. Denn sonst hört mich ja keiner an. 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Darum entschloss ich mich, den Eimer gleich zu adoptieren. Ich geb ihm einen Namen und er kommt als Sohn ins Haus. Ich gehe direkt aufs Standesamt und nenne den Eimer Klaus. Der zuständige Mann entsprach dem Antrag leider nicht. Da sagte ich, auf Wiedersehen, wir sehen uns vor Gericht. Das Wandern ist des Eimers Lust, das ist ja auch nichts Schlechtes. Na bitteschön, dann wandern wir, und zwar den Weg des Rechtes. 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

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Ja. 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

0: Lied ist Herrn Doktor vom Universitätsklinikum gewidmet, der um den Hals ein Medaillon trägt, in das er diese Worte eingravieren ließ. Im Falle einer Ohnmacht bitte nicht ins Universitätsklinikum einliefern.
1: Ja, da war es plötzlich wieder dieses Auge.

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1: 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Erst wenn dieses Zucken ausbleibt, haben sie eine Krankheit. Jetzt entschuldigen sie mich, ich hab noch einen Haufen Arbeit. Rufen sie beim Gehen gleich die nächsten Patienten rein. Dr. Nahtlos, Dr. Segeberg und Dr. Hein. Das sind drei ganz erstaunliche, außerordentlich schwierige Fälle. Bei denen komme ich im Verlauf der Behandlung immer mehr zu der Überzeugung,

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Liebe Schlagerfreunde, ich möchte Ihnen eine Schallplatte ans Herz legen. Das ist eine Wohltätigkeitsplatte. In Seenot, in Seenot. Das ist eine Schallplatte für Menschen, die sich auf den Meeren dieser Welt in Seenot befinden. Es ist eine Platte für Menschen, die untergegangen sind, untergehen oder untergehen werden. Auf dieser Schallplatte singen und tanzen Künstler, die untergegangen sind, untergehen und untergehen werden. Schiffbrüchige, liebe Schlagerfreunde, müssen auf vieles verzichten, was uns heute selbstverständlich erscheint. Herd, Kühlschrank, Fernbedienung, Schiff. Verzicht heißt es auch, Künstler auf dieser Platte zu sein, wie zum Beispiel Bernd Klüver, der Junge mit der Mundharmonika. Was macht der eigentlich heute? Ich darf sagen, es geht ihm nicht so gut. Er arbeitet mittlerweile im Reformhaus und muss dort Kunden abwimmeln. Da kommen also Kunden ins Reformhaus und fragen, Herr Klüver, haben Sie Vollkornschraubenschlüssel? Und dann musste Herr Klüver sagen, nein, die sind aus, die Vollkornschraubenschlüssel haben sich nicht durchgesetzt, die waren zwar sehr gesund, brachen aber immer ab. Und Heiner Müller hat gesagt, die Theater sollten alle ein Jahr lang dicht machen, die Künstler sollten in sich gehen und warten, ob sie jemand vermisst. Entschuldigung. Oh. Ich bin reif für die Insel. Ich bin reif. Überreif. Tut mir leid. Zu mehr hat es nicht gereicht. Ich fand es ganz nett bis jetzt. Ich habe meine 20 Minuten gefüllt, aber ich bin einfach nicht fertig geworden. Ich hatte, um genau zu sein, Burnout. Ja. Ich bin reif für die Insel. Ich habe mich 4 Wochen in meine Wohnung eingeschlossen, 4 Wochen, um dieses Programm also zu schreiben und saß dann zu Hause und sag, 4 Wochen, gut, komm, jetzt, wie heißt das Ding? Robinson Crusoe Konzert, jetzt fang an. Ne? Robinson Crusoe Konzert, die Plakate hängen schon, da kommen Leute, ne? Jetzt fang an, ich hatte nichts. 4 Wochen ist doch eine Ewigkeit, dir fällt doch sonst immer was ein, ne? Dir fällt doch immer was ein, 4 Wochen, jetzt fang an und dann saß ich zu Hause am Klavier und hab gesagt, komm, jetzt fang an. Los, fang an.

0: 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Jetzt komm, nicht aufgeben, jetzt nicht aufgeben, nicht aufgeben. Jetzt, wie heißt das Programm? Ist doch scheißegal, wie das Programm heißt. Ist doch scheißegal, das Programm heißt... Fällt aus, Karten behalten ihre Gültigkeit. Kann ja sogar sein, heute zumindest. So, wie heißt das? Nein, das Programm heißt... Nee, es muss ja heiter sein, muss ja heiter sein. Ne? Der Titel ist die halbe Miete, das Programm heißt... Teilchenphysik. Wir beschleunigen eine Nussecke. Das ist toll, machen wir, das ist gut, da kommen sie, da kommen sie, da kommen sie. Und dann saß ich da, da nee, nee. Und mir fiel nichts ein. Ich saß zu Hause rum und... Woher soll es auch kommen, ne? Ich habe 250 Auftritte im Jahr, ne? Dann muss ich noch meine Steuererklärung machen, die dauert ja schon 4 Wochen. Ich weiß gar nicht, wo ich es herholen soll. Ne? Und das war's.
1: 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Ein Kind hat sie mir gestern nach der Vorstellung gebracht. Ich hab sie mit mir rumgetragen, eine ganze Nacht. 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Und alle sind gleich ordentlich, gleich langweilig, gleich kahl. In allen sind Bild, Lampe, Tisch und Bett gleich anzusehen. Es gibt nur eins, das anders ist, das Zimmer 110. Da steht in einem Zahnputzglas ein kleiner Nelkenstrauß. Der macht daraus für mich ein Stück Zuhaus, fern von zu Haus. Leuchtet für mich auf dem lausigen Tisch, auf dem er steht, wie das Lächeln eines Freundes, wie ein ganzes Blumenbeet. Ich dank dem Kind mit ein paar Zeilen, nun weiß ich nicht wohin. 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

Dankeschön. Vielen Dank.

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1: Irgendwann muss jeder mal den Grundsatz akzeptieren, meine Damen und Herren. 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

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Riecht es nach Tieren, Kühen, Schweinen. Jedenfalls nach Geräuchertem. 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Hier also. Abseits total. 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Aber hier und so und für immer. 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

Nein, das ist kein Herrenhaus. Bisschen kleiner, bescheidener sozusagen, obwohl sein Ding war das ja nie, Bescheidenheit. Hier in sowas wohnten Pfarrer, Bader, pensionierte Offiziere. Halbhoher Zaun, auf einem Mäuerchen ringsum und Rosenstöcke. Rosenstöcke, wie er uns das vorgesungen hat. Verrenkt über der Klampfe, die Knödelstimme des Musikprofessors imitierend. Rosenstock, Alter blüht, wann ihn mein Schätzel sie. Hanna, die Brombeeräugige, hat er damals damit rumgekriegt. Hanna, heute auch schon über 60. Eine Zeit lang Europaparlament, jetzt Afrika. Helsinki oder sowas. Hat er noch was von ihr gehört? Wir zu dritt, wann war das zuletzt? Barrikade am Auslieferungslager Bild? Oder doch Nordhorn Range? Bei der Beerdigung von Holger Mainz soll sie noch dabei gewesen sein. Ich meine, hätte sie gesehen, kürzlich, als sie es im Fernsehen nochmal brachten.

Köter kläfft, kommt angerannt, schnuppert an Schirm und Tasche und kläfft, na, sowas gehört dann wohl dazu. Doch wenn er jetzt herauskommt, so als grüner Jägersmann, in Stiefeln und mit Schießgewehr, dann heißt es kehrt, und zwar sofort und auf dem Fuß. Hat er nicht mal geschwärmt vom Ansitz auf dem Fuchs bei Frost, im Winter, nachts, Mond überm Schnee, ist Hermann Lönske-Sülze im Interview in unserem Blatt, als jener Staatsminister sein Mandant jemand erschossen hatte bei der Jagd. Wie das geregelt wurde, haben auch wir nicht rausgekriegt. Muss er mir noch erzählen. Überhaupt, da gibt's noch einiges, Herr Rechtsanwalt. Er hat sich damals danach diese Hochseejacht Marlene angeschafft, die dann bei seiner dritten Scheidung wieder wegging.

Er schreibt an seinen Memoiren, heißt es. Da hätte ich noch einiges, was er bestimmt nicht weiß. Die Sache mit Gian Giacomo zum Beispiel. Da haben wir ihn ganz schön gelingt. Sag ich ihm aber nur, wenn er über den Deal mit Gingic plaudert, wobei er den Transfer gemanagt haben soll. Die Summen will ich gar nicht wissen, die stimmen sowieso nie. Naja, den Feuchtschwamm drüber. Und über diese Stasi-Sache sowieso. Und die Afghanistan-Connection, Al-Qaida, das ist doch alles Quatsch, oder? Kokettiere damit bloß nicht, Dissidenz. Das ist viel zu heiß. Ach was, ich will's doch überhaupt nicht wissen. In unserem Alter, bitte.

Nein, ich will sowas heute nicht mehr wissen. Viel wichtiger ist mir ja sowieso was anderes. Hat er verraten seiner Zeit, dass ich nicht schwimmen konnte? Meine Aquaphobie? Verraten an die Metzerstraßenbande, die mich dann in den See der Ton- und Sandgrube geschmissen hat, wo ich versoffen wäre? 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

merkt es denn? Von wegen Jägersmann. Rostfarbener Hausmantel, Pfeife in der Hand, das Resthaar bis zum Kragen. Erinnerung an die Epoche, nach der unser einer immer noch benannt wird. Das weiße Tuch, sein Markenzeichen, hängt ihm aus der Tasche. Geklautes hat er damit gern verborgen. Mein Manifest von 1848, die Erstausgabe beispielsweise. 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Das kriege ich diesmal wieder. Dafür gebe ich ihm dann den Savigny von Glossen des Verfassers von 1803 zurück.

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0: Merci.
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0: unfassbar.
1: Wer von euch ist frisch verliebt? 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
1: Unfassbar.
0: Es ist fantastisch. Wir singen immer die gleichen Scheißlieder und die Leute lachen immer noch und freuen sich. Ihr seid die Größten. Hey, Mann. Wir verändern uns nicht. Nur unsere Vorbands werden immer geiler, finde ich.

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0: Dank.
1: Gut, kommen wir jetzt zu den Zugaben. Was wollte ich eigentlich noch sagen? Also, ich habe mir hier so einen Chip implantieren lassen. Das sieht man kaum. Das ist subkutan. Ne? So ein kleiner Pinökel hier. Da kann ich jetzt die ganze Saaltechnik mit steuern. Ne? Ist das nicht geil? Franz, bist du da?
2: Ja, ich bin da.
1: Ah, da bist du ja.
2: Ich bin da, ja.
1: Achso, Franz, einen Applaus für Franz Schumacher, mein Freund. Hallo, Franz.
2: Hallo, Reinhard.
1: Ich glaube, es ist dein letzter Arbeitstag heute. Ich arbeite dran. Ne?
2: Ja, ich weiß, ja.
1: Ja, dass du überflüssig wirst. Das ist mein Ziel.
2: Ich bin gespannt.
1: Ist ja nicht böse gemeint, aber ich muss Kosten sparen. Weißt du, Franz?
2: Ja, verstehe ich. Ja. Ne?
1: Es ändert sich auch nicht so viel. Du wirst doch mein Freund bleiben. Mhm. Aber nicht mein Kollege. Das wird sein in Zukunft, ne? Mhm. Der Sound war wieder unerträglich. Was ist denn hier eigentlich wieder los, ne?
2: Den hast du doch selbst eingestellt.
1: Ach so,
2: heute.
1: Stimmt. Ich möchte einmal Sound. Ich mach's doch selber heute. Das wirst du mal sehen. Lehn dich einfach zurück.
2: Mach ich.
1: Sei ersetzbar. Sei überflüssig. Hier, ich mach mit meiner Kralle. Ich mach jetzt mal Soundcheck, ne? Schau mal sehen. Wird schon klappen, ne? Mach mal Lautstärke-Test. Das ist einfach noch nicht crisp genug hier. Mach mal Lautstärke. Geht. Geil. So.

0: verstehen. Geiles Ding. Lautstärke ist wichtig hier. Baileys ist doch Nuttenpudding. Das muss abgehen, das muss laut sein, ne? Ich spielte für die Onkels, ich spielte für die Tanten und auf meinen Tasten lagen kleine Elefanten. Aber jetzt muss auch leise gehen.
1: Ich habe geduscht und meine Füße sind trocken geblieben. Da habe ich den Weight Watchers eine E-Mail geschrieben.
0: So, geil. Und jetzt noch den Pitch.

0: freuen Sie sich jetzt auf 2 Stunden mit dieser Stimme. Ich freue mich auch schon. Und Santa Maria, Limo, die aus Träumen geboren.
1: Okay, dann brauchen wir euch noch. Können wir bitte Saallicht haben? Folgendes, ich möchte jetzt erstmal eure Arme sehen. Okay, Hörsaal 1. Hip and Hop. Da habe ich mich schon den ganzen Tag drauf gefreut, ne? Hier. Man denkt immer, der Hip-Hop kommt aus der Bronx, aber irgendwie kommt er auch aus Deutschland. Ich weiß auch nicht, wenn man das so sieht. Euer Text heißt Palmöl aus Malmö. Das ist euer Text für gleich. Ich mach mal vor. Palmöl aus Malmö. Palmöl aus Malmö. Audimax. Sehr gut, sehr lernfähig, sehr gut. Dankeschön. Hätte Hitler so einen schönen Beat gehabt, bei 12 Jahren wäre es nicht geblieben. Ganz bestimmt nicht. So, was machen wir jetzt?

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Okay, einen habe ich noch. Achso, was ich noch sagen muss, der Flotte Totte stand zumindest auf seiner Website, ich weiß gar nicht genau, ob es auf meiner Website auch drauf stand, lässt sich entschuldigen, der sollte heute eigentlich mitkommen. Der sollte eine halbe Stunde Vorprogramm machen. Wir machen es jetzt einfach so, ich spiele jetzt mein offizielles letztes Lied und als kleine Entschuldigung dafür, dass der Totte heute nicht dabei ist, spiele ich dann einfach gleich noch eine halbe Stunde. Jetzt aber so, ich muss hier die Kassette nochmal austauschen. Das dauert ungefähr 5 Minuten, bis die, die muss erst sich formatieren und so. 5 Minuten, bis die loslaufen kann. Wir machen dann nochmal, weil es nachher länger geht, jetzt nochmal eine CD-Verkaufspause. Wer also noch eine CD haben möchte, der holt sie sich bitte jetzt in der Pause. Die dauert dann auch wirklich nur so 5 bis 7 Minuten. Kommt dann einfach wieder rein, wenn ihr unbedingt rausgehen müsst. Muss man hier ja gar nicht. Okay, ein Lied spiele ich noch.

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ist Dr. Love. Empfindet die Frau tiefes Glück, fällt es auch auf mich zurück. Habe ich dann gesagt, und da schaue ich so ins Publikum, und habe mich nur gefragt, mit wie viel Bypassen kann man eigentlich weiterleben? Da war einer, der lebte nicht mehr. Der war tot, definitiv. Der hat sich nicht mehr selbst bewegt. Der wurde so mitgeschunkelt durch die Reihen. Das war, dann dachte ich mir, ist vielleicht ein schöner Tod, einzuschlafen in Templin bei Christe Berg. Vor allem, wenn ich das spiele, kann ja sein. Echt, also, ihr seid wirklich ein starkes Publikum. Echt, also, ich bin es gar nicht mehr gewöhnt überhaupt. Reaktionen überhaupt, ich kenne es gar nicht mehr, ne? Ihr seid wirklich das beste Publikum, das ich heute hatte, das muss ich wirklich sagen. Also, wenn ich mich entscheiden müsste zwischen einer Weltreise und euch, ich schicke euch eine Postkarte, wirklich, das mache ich. Ist auch nicht von mir. Von wem ist denn das? Oh, ich krieg's nicht mehr zusammen. Ich habe, ich war neulich, was ich erlebe, ich war neulich auf dieser Geburtstagsgala hier, 100 Jahre Hartmut Meder und die waren, ich habe in der Charité gespielt, im Aufwachraum, genau, das wollte ich erzählen. Da war ich mit meiner sterilen Hemdorgel war ich unterwegs und da hat der örtliche Proktologe gesagt, der hat gesagt, Herr Grebe, die Patienten wachen ja gerne mit Ihnen auf, aber sie sind einfach zu teuer. Ne? Das zahlt die Barmer nicht mehr. Beim nächsten Mal, da nehmen wir uns wieder eine Frau aus der Torte. Das sagen die immer, habe ich schon so oft gehört. Immer diese Frau aus der Torte, das ist dieses Dumpingmodell. Ne? Ich kenne dieses berühmte polnische Lebenddessert. Ich kenne die Frauen. Die machen es für 50 Euro, die lassen sich nicht mal den Anfahrtsweg bezahlen. Ne? Da habe ich gesagt, das kommt für mich nicht in Frage. Ne? Was gut ist, das kostet halt was. Und ich bin gut, auch äußerlich. Ich habe mir hier heute beim irakischen Diskothekenverleih dieses Gerät ausgeliehen. Das ist Ratenzahlung. Ich habe Fixkosten. Ich will mich nicht aufregen, wir sind ja heute unter uns. Ich vergesse das immer. Ich singe in letzter Zeit überhaupt keine eigenen Lieder mehr. Ne? Nur noch gute. Also diese Welt jetzt hier, ne? Das sind wirklich, also... Und da muss man mal sagen, da sind manche dabei, die sind richtig geil, ne? Muss man wirklich sagen. Also da stehe ich selber drauf. Das ist hier, das zum Beispiel. Das ist einfach, das, ich bin, kennt, ne? Hier, pass auf.

Eine Hexe? Hexen sind böse, hat Wolfgang gesagt. Aber was ist eine Hexe? 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

So, mit diesem guten alten Schmuddelkinderlied spielen wir uns ein. Wir, das sind außer mir die Headband aus Köln, der Jan Reimer Gitarre. Der Kläusel Quietschau am elektrischen Bass. Men Breuer am Schlagzeug. Und der Uli Rademacher aus Hamburg Mundharmonika. So, und jetzt wird's aktuell politisch, sozusagen politbardenpolitisch. Nämlich, nach dem neuen Kriegsdienstverweigerungsrecht war die unsäglich alberne Gewissensprüfung abgeschafft. Aber das Bundesverfassungsgericht, also die schwarz-braunen Richter in den roten Roben, haben das neue Kriegsdienstverweigerungsrecht für verfassungswidrig erklärt. Und das heißt, die unsäglich alberne Gewissensprüfung ist wieder Voraussetzung für die Anerkennung als Kriegsdienstverweigerer.

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Als Lucas 9 wurde, fragte er seine Eltern: Warum bin ich so geboren, wie ich bin? 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Hör zu, Lukas, sagte sie.

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Hattori Hasso! So, herzlich willkommen auch von meiner Seite nochmal zum Hongkong-Konzert. Was hat es damit auf sich? Ganz einfach, ich war dieses Jahr in Hongkong im Januar und habe dort ein Konzert gegeben. Ne? Und zwar also nicht vor Hongkongern, sondern vor Deutschen. Vor Deutschen in einem Hotel habe ich gespielt, also vor Hongkong-Deutschen, vor Deutschen, die da wohnen, die da leben. Ich habe nämlich einen Anruf bekommen. Aus heiterem Himmel ruft mich ein Schulfreund an, den ich 20 Jahre nicht gesehen habe. Ne? So lang. Hallo, hier ist der Axel, kennst du mich noch? Hongkong. Bin in Hongkong. Hongkong. Bin Hotelmanager in Hongkong. Hotelmanager, kommst du mal vorbei? Spiel's mal hier. Ich hab das hier bei YouTube gesehen, du singst so fluffige Lieder. Spiel doch mal hier. Komm mal. Ne? Komm, kriegst alles bezahlt hier. Lufthansa Business Class, ne? Dann shutteln wir dich zum Hotel. Wir sind das 10. beste Hotel Asiens. Ne? Da kosten die Zimmer ab 300 Euro aufwärts. Kriegst alles hinten reingeschoben. Eine Woche Kostlogie frei. Spielst du einmal, ist doch ein Angebot. Kommst du? Ach so, wenn du kommst, Hongkong, wo Massage draufsteht, ist nicht nur Massage drin. Kommst du? Ich glaube, ich habe sogar gesagt, weil du es bist. Ich weiß auch nicht, wieso. Es ging alles so schnell. Da war ich da. Ich weiß gar nicht mehr. Irgendwie Lufthansa, Narkosetarif. Da war ich plötzlich da. Mach das Fenster auf. Schau aufs Meer. Und denk, ich bin in Wilhelmshaven. Ne? Also Hongkong und Wilhelmshaven kann man ja vergleichen. Ne? Also ich kann das. Ich mach das jetzt auch. Ne? Und wenn man Hongkong und Wilhelmshaven vergleicht, wird man feststellen, die Unterschiede überwiegen. Mehr haben beide, also mehr, ne? Mehr ist da, mehr haben beide. Ich muss das kurz erzählen, ich war neulich, habe ich in Wilhelmshaven gespielt, hier für die Gesellschaft für fleischfressende Pflanzen, das war ein ganz komischer Auftritt, das war direkt hinterm Deich vor 12 Zuschauern, war egal, war Festgage, jedenfalls kam der Veranstalter nachher an, ne? Und hat sich bei mir entschuldigt, ne? Und zwar für seine Stadt. Und das ist selten, ne? Das habe ich bisher erlebt in Wuppertal, ne? Und in Wilhelmshaven jetzt, ne, dass der Veranstalter sich für seine Stadt entschuldigt, in der er ja auch veranstalten muss. Ne, da hat er gesagt, Herr Grebe, wir haben ja auch hier nur den halben Einzugsbereich. Da habe ich ihn so angeschaut, gesagt, was meint er jetzt genau? Ne, und er meinte das ernst, er meinte das mehr. Ne, da muss man erst mal drauf kommen. Das ist so ein blöder Spruch. Ne, ernsthaft. Ne. So, egal, zurück nach Hongkong. Jedenfalls, ich treffe den Axel wieder und... ich dachte mir, wie der am Telefon klang, so geht's ihm wahrscheinlich auch immer so richtig furchtbar gut drauf, immer so dieses joviale Schulterklopfen in der Stimme. Nee, dem ging's total schlecht. Der war total käsebleich, noch richtig hier Schweißperlen überall, der zitterte so. Und ich sehe den wieder und sage, Axel, gut schaust du aus, was hast du, denn Vogelgrippe? Nee. Schlimmer, Finanzkrise. Und er sagt, ich bin total verzweifelt. Ich weiß nicht, was ich noch machen soll. Es kommt keiner mehr ins Hotel. Kommt keiner mehr. Hier, Lehman Brothers, wir hatten hier... 55% Auslastung haben wir jetzt noch. Für 4 Monaten hatten wir noch 95. Ich weiß nicht, was ich machen soll. Lehman Brothers, 700 Betten weg. Ne? Der Hotelmanager denkt in Betten, da kommt keiner mehr. Vater Lehman hatte 700 Söhne, die kommen nicht mehr, sind weg. Merrill Lynch, 400 Betten weg, kommen nicht mehr. Märklin, Schießer, das Doppelzimmer ist auch weg. Kleinvieh macht auch Mist, muss man auch dran denken. Es kommt keiner mehr. Krise, wir haben Krise. Wir mussten Leute entlassen, wir sind das 10. beste Hotel Asiens. Wir haben Leute entlassen müssen. Vorher standen hier auf dem Klo immer 2 Chinesen. Ne? Wenn man vom Pinkeln kam, immer so, dann standen die da, haben den Wasserhahn für dich aufgedreht. Ne? Dir so ein Handtuch mit Zitronenwasser gereicht. You're welcome. Ne? Jetzt steht da nur noch einer. Für warm und kalt. Ne? Wir mussten Leute entlassen. Wir haben Krise. Gut, dass du jetzt hier bist, Reinhard. Ich habe nämlich Folgendes vor. Ich mache hier so einen deutschen Abend. Ich muss einfach was machen. Ne? Ich muss einfach schauen, welche Firmen sind noch da hier. Lufthansa, Siemens, C&A, McGeiz. Ich muss einfach gucken, wer noch da ist. Da machen wir schön hier Sauerkraut, Würstchen so von Chinesen serviert. Da kommst du, singst so ein paar Reißer hier, so ein paar fluffige Sachen. Machen wir so, ne? Ich zähle auf dich. Mhm. So war das dann. Ne? Dann stand ich da vor 200 Piloten, Controllern und Chefeinkäufern und habe mein Konzert gegeben. Es gibt Länder, wo was los ist. Es gibt Länder, wo richtig was los ist. Und es gibt das Saarland. Ne? Da haben die so gelacht. Die hatten so einen Spaß, die kannten das Lied nicht. Ich hatte auch mal einen Spaß, ich mach's ja sowas manchmal. Ne? Und dann war das Eis gebrochen, die Stimmung war großartig und die meinten, Herr Grebe, ist das schön. Singen Sie uns doch was von unserem schönen Deutschland. Wir wollen zwar nicht mehr zurück, aber vielleicht müssen wir ja bald. Ne? Und dann habe ich Ihnen folgendes Lied gesungen, ne? Hier so.

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1: Ich singe jetzt noch ein Schlaflied über Magersucht.

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1: Du, ich bin jetzt aus Köln weggezogen, da bin ich nicht mehr für empfänglich. Aber warte mal.

0: Das ist eine Reaktion, die mich freut. Die darf auch ruhig geheuchelt sein. Das freut mich einfach. Sonst kommt immer so, ja, ja, genau, alles klar. Trotzdem eine kurze Info. Man kann mich kennenlernen heute. In der Pause, ich habe zwar nicht viel Zeit.
1: Du brauchst auch nicht, ne?
0: Nee, das Ding ist nämlich, ich bin vielleicht nicht besonders gut im Bett, aber schnell. Dennoch, ich lebe in einem Zustand, der nicht länger haltbar ist. Weil ich werde höchstens jedes Schaltjahr mal geküsst. Und

nicht nur den Staat, ich bin auch Kirchenfeind. So helft mir, gegen meine Missstände zu demonstrieren, indem ihr euch bereit erklärt, mit mir zu koitieren. Also das ist Ficken.

0: Dankeschön.
1: Ihr seid sehr verständnisvoll.
2: Sie trägt auf ihren Kleidern

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Nun, Silenzium, liebe Kinder. Für euch haben wir natürlich auch etwas vorbereitet. Ein Kinderlied, frisch aus meiner Schreibwerkstatt. Dankwart ist Tankwart. Esther ist Krankenschwester. Vanessa ist Politessa. Mostafa Bossfahrer. Piet ist Schmied. Fertig ist das Lied. Gut, ne? Lothar ist Notar. Kerstin ist Erstin. Karin ist Bibliothekarin. Rüdiger ist Physiker. Gottlieb ist Dieb. Fertig ist das Lied. Mischa ist Fischer. Jutta ist Nutter. Rosi ist Matrosi. Inge ist Weitspringerin. Paul ist faul. Paula ist fauler. 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

0: Danke. Im nächsten Lied geht es um Drogen. Ich muss aber vorher noch eins dazu sagen. Ich könnte mich mit dem Lied strafbar machen, wenn ich das jetzt nicht gleich in der Ansage dazu machen würde. Das Lied wäre dann eine Straftat, weil es ist so, es ist eine Aufforderung zur Vortäuschung einer Straftat. Und die Vortäuschung einer Straftat ist eine Straftat. Damit wäre das Lied eine Aufforderung zu einer Straftat und die Aufforderung zu einer Straftat wäre dann auch eine Straftat. Ich habe mir das von einem Juristen erklären lassen. Der muss das wissen. Deswegen möchte ich wirklich ja vorher sagen, das ist alles nur ganz ironisch gemeint. Das ist eine Idee, die ist ganz witzig, aber man sollte die auf keinen Fall nachmachen. Das heißt, Zöllner vom Vollzug abhalten auf der A4.
1: Franz, frag mich mal, ob der Computer mein Leben verändert hat.
2: Reinhard, hat der Computer dein Leben verändert?
1: Nein, nein. Ist für mich nur ein Tool, ne? Ja. Genau. Aber Geräte, ne? Habe ich das schon vorgestellt? Das habe ich mir jetzt gekauft, habe ich bei eBay geschossen, ne? Das ist so, das gibt's, das ist ein ganz altes Teil, so. Und diese Beats hier, ne? Das sind so Billig-Beats, das hört man auch, ne? Die haben nichts gekostet, free download, ne? Das ist irgendwie so 0815 halt, ne? Darf man eigentlich auch gar keine tollen Texte drauf verschwenden. Ich benutze das eher zum Workout am Morgen, ne? Um ein bisschen wach zu werden, ne? Die Liebe ist ein Omnibus, auf den man lange warten muss. Geht, ne? Und kommt der Bus dann angewetzt, sagt der Schaffner, schon besetzt. Ne? Kann man machen, geht alles drauf.

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Ja, ihr seht den Mann und sein altes Fahrrad. Vielleicht ist das Rücklicht kaputt. Vielleicht hat das Hinterrad einen Platten. Oh Mann, ausgerechnet das Hinterrad. Aber dem alten Mann macht das nichts. 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Die Polizei hält ihn an. Die wollen sehen, ob alles okay ist. Und stellen fest, an diesem Fahrrad ist gar nichts okay. Aber was versteht die Polizei schon von Fahrrädern? Tja, dieser 60 Jahre alte Mann hat sein Fahrrad gefunden. Ist es nicht das, wonach wir alle suchen? Und vielleicht steht an der nächsten Ecke ja auch dein Fahrrad. Schau es dir an, vielleicht erkennt es dich. Nimm es mit.

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In Runterl-Holzheim aber nur 2 Pfennig. 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

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Genau ein Leben, so weit weg, dann denke ich mir doch, es hat wohl so kommen müssen. 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

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Lang halte das nicht aus, da ist mir zu viel Mode dabei. Wenn schon die Schickeria ihren Porsche gegen einen 2CV umtauscht, dann muss irgendwas faul sein an der großen Revolution bei Mitlaufer ohne Denker. Das kann halt nicht gut sein. Auch nicht für eine gute Sache.

Dann hast du plötzlich mit dem Schlucker angefangen. Mit dem Saufen. Und ich glaube, ein bisschen aufgeben hast du damals schon. Ich verstehe dich. Das ist ja kein Wunder, wenn man bedenkt, was alles geworden ist aus den großen Kämpfern. Heute denken sie ja schon mit 17 an die Rente. Und die Madeln schütteln weise den Kopf. Wenn die Mutter ihr Moos zeige, schmeißt endlich und sagt, mach doch deinen Kram verloren, alter Depp, dann sagen sie, nein, Mama, um Gottes Willen, so geht doch das nicht mehr. Trotzdem will ich, trotzdem, man muss weiter kämpfen bis zum Umfallen, auch wenn die ganze Welt einen Arsch offen hat oder gerade deswegen. Und dann, irgendwann, hast du angefangen, die echten Leute zu suchen. Die, wo nicht dauernd ja, ihr Lehrer sang. Da hinten am Viktualienmarkt und am Bahnhofsekt. Ich hab dich gewarnt. Echter sind die schon, Willi, hab ich gesagt. Echter schon, aber die sind Tretene, Geschlagene. Und wenn einer dauernd geschlagen wird, dann schlagt er halt irgendwann einmal zurück. Nix. Nix, hast du gesagt, mir tut doch keiner was. Naja, jetzt siehst du das ja, du dummer.

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Sakrament, Willi. Warst du gestern bloß auf dem Mond gewesen? Oder auf dem Amazonas in einem Einbaum oder ganz allein auf dem Gipfel, 3 Schritt vom Himmel weg, überall, überall, bloß nicht in der unseligen Kneipen in der Nacht. Ich hab in der Früh noch gesagt, komm Willi, fahr mal raus. Das Wetter ist so schön, die Luft ist so glasig, die Berge sind so nah, fahr mal weg, schwänzen wir einfach ein paar Tage wie damals in der Hirnschule, ich weiß das noch, aber nein, du hast schon in aller Früh am Sitzen gehabt und am Abend, du hast das halt doch wieder zwang müssen, dass du doch nur einer bist. Naja, angefangen hat alles ganz lustig. Am Anfang haben wir halt den alten Schmarrn wieder aufgewärmt. Wer nun damals mit dem Lehrer Huber seiner Frau am Faschingsball bussiert hat und schön war es und gemütlich war es, so richtig sentimental. Bis dieser Depp an unseren Tisch gekommen ist. Mit seinem Dreikant-Schlüsselkopf. Klein, schwammig. Kaum ist er da gesessen, hat er uns schon gefragt, ob wir beim Bund gewesen wären. Naja, das kennen wir ja. Haben wir alles miterlebt, 67, genau das Gleiche. Und dann hat er weitergeredet, dass er so froh wäre, dass jetzt wieder Ordnung kommt in die rote Staatssoße und die Jugend, die würde auch immer vernünftiger. Und in Bayern, da wissen sie es ja eh schon lang, wo es lang geht politisch. Ja, Willi, ich hab die angeschaut und gewusst, das hältst du nicht lang aus.

und plötzlich ganz glücklich und befreit hat er summen angefangen. Mit einem seligen Lächeln auf den Lippen und an die hinteren Tisch, da haben sie mitgesummt. Sowas vom Horst Wessel. 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Start was. Knistert hat's. Die Luft war wie eine Wand zum Festhalten. 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Da hätte man noch gehen können. Ich bin zu dir hin und hab gesagt, komm, lass ihn doch stehen, den alten Deppen. Mit dem Schotter, den, nix, sagst alle Chance. Die alten und die jungen Deppen. Und dann ging's an den hinteren Tischen los. Leise, aber bösartig, aggressiv und gehässig. Geh doch rüber in die Sowjetunion, Kommunist. Ja, alles das auch erlebt. Genau das Gleiche. Ich weiß, ich muss dich zurückhalten. Pack dich bei der Joppen und sag, Willi, komm, jetzt müssen wir gehen. Ich weiß genau, es passiert ein Unglück. Und du stehst auf. Freiheit, dicker Priest. Freiheit! Das heißt, keine Angst haben vor nichts und niemand. Und dann steht am hinteren Tisch einer auf. Ein Junge, ein ganzer Junge. Und packt sein Glasl. Ich noch mal auf dich zu. Willi, sag ich. Willi, komm. Jetzt müssen wir gehen. Jetzt ist die letzte Möglichkeit. Nichts. Du reißt sie los. Du auf ihn zu. Und er nimmt sein Glasl und haut es am Tisch ab. Und du gehst noch mal auf ihn zu. Und plötzlich schlagt er zu. 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

Es ist soweit.

Körperfett. Das finde ich gar nicht nett. Heißt das jetzt null Diät? Stufe 2 besteht aus einem Frühstück und Abendessen aus Eiweißpulver, angerührt mit 8 Löffeln Rapsöl und Wasser.

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Motivationshosen sind die Hosen, die wir uns zu klein kaufen, in der Hoffnung, irgendwann hineinzuschrumpfen. Und ich habe jedes Jahr mehr davon.

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Merci.

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Ich rede ja nach den Konzerten, wenn ich Feierabend habe, immer mal so ein bisschen gerne mit den Leuten und frage so irgendwie nach Meinungen und so. Und da hat irgendwie einmal, schon eine Weile her, einer zu mir gesagt, ja, Götze, alles schön und gut, aber du bist immer so zynisch. Du bist ja eigentlich gefühlskalt. Immer machst du dich über alles lustig. Immer zeigst du so eine gewisse Distanz. Kannst du nicht mal ein Lied schreiben ohne Distanz, mit Herz, mit Gefühl, eines, was einem wirklich rührt, was einem an die Seele geht? Da habe ich so gesagt, nee. Habe ich auch eigentlich gar keinen Bock drauf. Ich bringe die Leute lieber zum Lachen. Schnulzen stehe ich nicht. Naja, dann hat es mich aber irgendwie nicht mehr losgelassen. Und irgendwann saß ich dann mal da und da dachte ich, dem zeige ich's. Und dann habe ich einen Text geschrieben, den habe ich damals dem Martin gegeben und der hat eine wunderschöne Melodie drüber geschrieben. Ich liebe diese Melodie, ich singe die immer total gerne. Ja, das ist ein Lied für einen Menschen, der mir sehr nahe steht, den ich echt gerne mag und dem ich das schon immer mal sagen wollte.

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Sagen wir noch eins zusammen, okay? Das ist ein Lied, schon ein bisschen älter. Das ist ein Song über Moral beim Essen. Heißt die zarte Artischocke.

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0: 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Ist dir das aufgefallen, Franz? Ich habe mich gerade versprochen. Das kommt, das geht jetzt langsam los, ne?
1: Ja, es geht los.
0: Das ist neu. Ja. Habe ich früher nie gemacht. Ich konnte immer meinen Text. Ja, unverspielt auch noch. Ja, ja. Danke, ja, vielen Dank.
1: Entschuldigung.
0: Das passiert mir halt, ne?
1: Ja.
0: 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Oh, geil. Liebe Haare, was ist euch wichtig? 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

0: Dankeschön!
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0: Ja, stimmt, wo sind die eigentlich? Stimmt, wir hatten ja mal. Im Zoo oder wo?
1: Der König, der König.

0: Da kann man nichts streichen. Zitat Mahatma Eichel.
1: Dankeschön, so. Und jetzt?

0: 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Sag mal, hast du noch nicht gesehen, was in der Zeitung steht? Er schloss die Türe hinter sich, hängte Hut und Mantel in den Schrank fein säuberlich, setzte sich. Da wollen wir erst mal sehen, was in der Zeitung steht. Und da stand es fett auf Seite 2, Finanzskandal, sein Bild dabei und die Schlagzeile, wie lang das wohl so weitergeht. Er las den Text und ihm war sofort klar, eine Verwechslung, nein, da war kein Wort von wahr. Aber wie kann so etwas Logen sein, was in der Zeitung steht? Er starrte auf das Blatt, das vor ihm lag, es traf ihn wie ein heimtückischer Schlag. Wie ist es möglich, dass so etwas in der Zeitung steht? Das Zimmer ringsherum begann sich zu drehen, die Zeilen konnte er nur noch verschwommen sehen. Wie wehrt man sich nur gegen das, was in der Zeitung steht? 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Er taumelte zu seinem Chef über den Flur. Aber selbstverständlich, dass jeder hier zu ihnen steht. Ich glaube, das Beste ist, sie spannen erst mal aus. Ein paar Tage Urlaub, bleiben sie zu Haus. Sie wissen ja, die Leute glauben gleich alles, nur weil es in der Zeitung steht. Er holte Hut und Mantel, wankte aus dem Raum. Nein, das war Wirklichkeit, das war kein böser Traum. Wer denkt sich sowas aus wie das, was in der Zeitung steht? Er rief den Fahrstuhl, stieg ein und gleich wieder aus. Nein, er ging doch wohl besser durch das Treppenhaus. Da wird ihn keiner sehen, der wüsste, was in der Zeitung steht. Er würde durch die Tiefgarage gehen. Er war zu Fuß, der Pförtner würde ihn nicht sehen. 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
0: Er eilte zur U-Bahn-Station, jetzt wüssten es die Nachbarn schon. Jetzt war es im ganzen Ort herum, was in der Zeitung steht. Solange die Kinder in der Schule waren, solange würden sie es vielleicht nicht erfahren. Aber irgendwer hat ihnen längst erzählt, was in der Zeitung steht. Er wich den Leuten auf dem Bahnsteig aus, ihm schien, die Blicke aller richteten sich nur auf ihn. Der Mann im Kiosk da, der wusste Wort für Wort, was in der Zeitung steht. Wie eine Welle war's, die über ihn zusammenschlug, wie die Erlösung kam, der Vorzug. Du wirst nie mehr ganz frei, das hängt dir ewig an, was in der Zeitung steht. Was wollen Sie eigentlich? Fragte der Redakteur. Verantwortung, Mann, wenn ich das schon höre. Die Leute müssen halt nicht gleich alles glauben, nur weil es in der Zeitung steht. Na schön, so eine Verwechslung kann schon mal passieren. Da kannst du noch so sorgfältig recherchieren. Mann, was glauben Sie, was Tag für ein Unfug in der Zeitung steht? Ja, sagte der Chef vom Dienst, das ist wirklich zu dumm. Aber ehrlich, man bringt sich doch nicht gleich um, nur weil mal aus Versehen was in der Zeitung steht. Die Gegendarstellung erschien am Abend schon, 5 Zeilen mit dem Bedauern der Redaktion. Aber Hand aufs Herz, wer liest, was so klein in der Zeitung steht?

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0: Das ist Peter.
1: Ja, das ist Peters und meine Silberhochzeitstournee. Das wollte ich nur nicht unerwähnt lassen.
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Edelweißpiraten, so nannten sich in den 30er, 40er Jahren Gruppen von Jugendlichen, die gegen die Nazis standen. Einige von ihnen bekämpften das Terrorregime mit der Waffe. Die meisten wurden von der Gestapo entdeckt, gefoltert und hingerichtet. 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Aber die letzten Töne wurden quer gepfiffen.

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gehört es, dass auch in den schönsten Momenten hehren Glückes, in den idyllischsten Augenblicken, dass es da immer uneinfühlsame Zeitgenossen gibt, die mit entsetzlichen Instrumenten ganz abscheuliche Geräusche verursachen. Und ich spreche jetzt nicht von Musikern, die vielleicht Volksmusik machen, sondern nein, fast genauso schlimm. Nein, fast genauso schlimm. Aber sie führen einfach dazu mit diesen Geräuschen, dass bei feinfühligen Zeitgenossen jeder geistige Höhenflug sofort in einem Absturz endet, dass jedes sanft erblühende Gefühl sofort schlaff in sich zusammensackt. Und mir begegnen diese uneinfühlsamen Klötze vorwiegend auf Tournee und dann auch immer in den frühen Morgenstunden, komischerweise, gerne im Hotel. Und dann kommen sie mit ihren entsetzlichen Geräuschen, scheinen sie direkt aus dem Kopfkissen zu kommen. Und sie führen, oder dieses Geräusch führt bei mir dazu, dass dieses Lächeln, das die Morgensonne gerade auf meine erwachenden Lippen zeichnen wollte, dass das zu einer fiesen Grimasse ausartet, dieses Lächeln. Und fortan lassen sie mich den ganzen Tag nicht mehr los, sie verfolgen mich damit. Sie lauern mir in der kuscheligen Autobahnraststätte auf, wo ich meinen gut abgehangenen Kartoffelsalat zu mir nehmen möchte. Bisschen angetrocknet, bräunlich, gelblich, so fest, also raststättenmäßig. Und manchmal sind sie auch schon in der Künstlergarderobe, wenn ich nachmittags ankomme, haben mir da aufgelauert. Und manchmal begegnen sie mir auch noch abends nach der Vorstellung, wenn man noch zusammensitzt, ein Glas Wein trinkt, flackerndes Kerzenlicht, herrliche Stimmung, alle sind aufgekratzt, ist das Geräusch dann plötzlich da. Und es bleibt dir der köstliche Grünkernbratling in der Kehle stecken. Ich habe eines gelernt in all diesen Jahren. Dieses Universum funktioniert nach ein paar unumstößlichen Regeln, nach ein paar ehernen Gesetzen. Und eines dieser Gesetze besagt, du kannst hinkommen, wo du willst. Und du kannst auch dorthin kommen, wann du willst. 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

Ich danke Ihnen. Ihre leidenschaftliche Reaktion zeigt mir, dass ich nicht alleine bin. Ich habe immer gedacht, das geht nur mir so. Und zum anderen tröstet es mich auch noch über eine andere Sache hinweg. Nämlich, dass ich, seit ich dieses Lied gemacht habe, beim Baumarkt zu Hause bei mir um die Ecke Hausverbot habe. Und da leide ich natürlich auch ein bisschen drunter, weil ich manchmal, da kann ich es ja doch nicht lassen. Und ich gebe zu, dass ich auch einen Akkuschrauber habe. Aber gut, das möchte ich jetzt nicht länger drüber sprechen. Das soll mein Geheimnis bleiben. Ich möchte

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0: Die Leser aller renommierten Illustrierten haben es bislang immer sehr geschätzt, wenn ein engagierter Schriftsteller sich dort mit der deutschen Küche kritisch auseinandersetzt. Auch Vertreter, Schauspieler, Abgeordnete, kurz jeder Faulpelz, der viel reist, spricht noch lieber als vom Wetter, von Kneipen, wo man irre gut speist.
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Ja, ich trinke den ganzen Abend Wasser. Das nächste Lied erklärt vielleicht so ein bisschen warum.

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Nun so, was kommt schon mal vor im Leben? Aber eines ist mir aufgefallen und das war sonderbar. Das schon das zweite Mal in einer Woche war. Und das nicht normal, das passiert mir sonst echt nie. Und ich dachte, leid ich an Skorbut oder an Bulimie. Oh, das ist das Alter, was kann das nur sein? 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

0: muss es jetzt sagen, ja, ich bin in einem westdeutschen Reihenhaus groß geworden. Jetzt ist es raus. Und ein Reihenhaus, was ist das eigentlich? Das Erste, was man wissen muss, ein Reihenhaus steht eigentlich nie allein, sondern, wie der Name schon sagt, in einer, ja, mit mehreren Häusern in einer Reihe, und das ist dann eine Reihenhaussiedlung. Ne? Und das Interessante ist, also jedenfalls in der Siedlung, wo ich war, da gab es nur zwei Familien, die gibt es ja heute eigentlich gar nicht mehr. Ne? Alles vorhanden und alles hat gestimmt, also tatsächlich zwei Eltern und zwei Kinder, ne? Ist ja heute selten geworden. Und tatsächlich ein Vater, und es war auch der Vater und die Mutter dazu, ne? Und zwei Kinder und immer ein Jungen und ein Mädchen. Weiß nicht, wie sie das geschafft haben. Ne? Gibt's ja heute auch nicht mehr. Mal so ein Jungen mal alleine oder zwei Mädchen, aber das passt halt alles nicht mehr so. Das ist wichtig, und jede Familie hat also ein selbstgetöpfertes Klingelschild, handschriftlich geschrieben, also nicht, also so Schreibschrift so. Steht dann so drauf: Hier wohnen Manfred, Doris und dann so klein Richard und Chantal. So, drunter. Warum eigentlich Schreibschrift, ne? Und also als ich, also in meiner Siedlung war das nicht so, weil die ist so in den 60ern, Ende 60er gebaut worden, da war es noch nicht abzusehen, aber in den Siedlungen, die dann später gebaut wurden, so in den 80ern, da hatte dann jede Familie vier Garagen. Ne? Dazwischen, also zwischen den Reihenhäusern wurde extra schon so gebaut, vier Garagen, weil jeder halt für jeden halt ein Auto, nicht? Für den Manfred den Audi 100, für die Doris den Jeep, für den Richard den Golf und für die Chantal den Clio. Mit Garfield-Bezug. Was muss man noch wissen? Die Jägerzäune hatten, glaube ich, auch Abitur. Das hat alles gestimmt. Es war eine absolut politikfreie Zone. Der einzige ideologische Grabenkampf ging eigentlich darum, bestelle ich jetzt meine Tiefkühlkost bei Bofrost oder bei Eismann? Konnte man sich entscheiden. Entweder oder, was Drittes gab es nicht. Aber das war ja auch noch die Zeit vor 1989.
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Ich möchte jetzt, wo es so langsam dem Ende entgegengeht, etwas über die übermenschlichen Phänomene erzählen. Ich habe letztes Jahr eine Fahrt gemacht auf einem Containerschiff über den Atlantik mit 20 Filipinos und einem deutschen Kapitän und mir halt. Und als ich mitten drauf war auf dem Atlantik, ist mir folgendes Lied eingefallen.

Das ist natürlich die Frage, was wir jetzt machen. Ne? Ich singe gleich das nächste Lied, und zwar richten wir jetzt unseren Blick nach oben und verwirren die anwesende CD-Hörerschaft noch mehr, was nämlich jetzt passiert. Wenn denn was passiert,

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0: Ich sag das öfter mal, der Prenzlauer Berg ist ja hier sehr bekannt wahrscheinlich, ne? Mehr als in anderen Städten. Das ist so, dass das ist ja nicht von mir, dass der Prenzlauer Berg ist ja die Heimat des Bionade Biedermeiers, ne? So sagt man ja, das ist kein Begriff von mir, ne? Ist ein Fachterminus, ein soziologischer zu Recht, denn im Prenzlauer Berg, da sitzt die ökologische Avantgarde, die Extremisten schon im Dunkeln unter Energiesparlampen und essen Bärlauchprodukte und denken über Systemlösungen nach. Und die brauchen wir ja auch. Und die neueste Systemlösung ist die Gemüsekiste. Ne? Ich wusste gar nicht, was das ist. Ich kannte es nicht. Ich habe es mir erklären lassen. Also die Gemüsekiste, da bekommt man also per Post so eine Kiste ins Haus, ne? Mit Bioprodukten aus der Region, also aus Brandenburg in dem Fall. Und da liegen in der Kiste dann so 3 schrumpelige Äpfelchen drin und dann so 4 Karotten so und jetzt so ein bisschen Saisonware, so 4 Spargel aus Belitz, ne? Das ist die Gemüsekiste. Ist doch toll, oder? Als ich das gehört habe, ne, da habe ich gedacht, was es nicht alles gibt, ne? Also, das hat es doch früher nicht gegeben, oder? Das heißt schon früher, ich meine, sind ja alle tot, ne? Goethe tot. Schiller tot, ne? Metternich tot, Luther tot, Dürer tot, Luthers Freunde tot, auch die Frauen, Luthers Mutter sind ja alle tot. Ne? Oder hier, die deutschen Kaiser, Barbarossa, ertrunken, ne? Lilienthal abgestürzt, Kennedy erschossen, sind ja alle tot. Ne? Oder Alexander der Große, ich meine, was das noch für Schlachten waren. Ne? Wenn der eine Arm abgehakt wurde, da wurde halt mit dem anderen irgendwie weitergekämpft. Ne? Wenn der abfiel, irgendwie ging es weiter, da wurde doch nicht gejammert. Also ich wüsste es nicht, da wurden Hexen verbrannt, Ladendiebe gevierteilt, da wurde nicht gejammert. Und heute, oh, die neue Gemüsekiste ist da. Ne? Oh, meine Klobrille ist nicht beheizt, das schadet meinem Popo, wimmer, wimmer. Ne? Oder der Neandertaler, ne? Wo wir gerade dabei sind, wenn der erste Wurf nicht gesessen hat, da hat das Mammut halt Hackfleisch aus dem gemacht. Da konnte er auch nicht sagen, Herdenführer, ich hatte einen Jagdunfall. Ich brauche 4 Wochen Reha und Krankengeld. Ne? War nicht so, definitiv nicht. Nee. Ne? Oder? War ja auch alles kälter damals. Ne? Das wissen die jungen Leute ja gar nicht mehr, was für kalte Winter wir damals hatten. Das war ja richtig. Hier, 61, dieser extrem kalte Winter, 1561, da hat ja Peter Bruegel hat das gemalt. Der wohlgemerkt. Nicht der J, der der ist auch schon tot, der hat das gemalt. Das muss man sich mal vorstellen, da sind die Schulkinder am Laternenpfahl festgefroren mit der Zunge. Ne? So kalt war es da. Da waren die Teiche ganzjährig vereist. Das hat der gemalt, mit gefrorenem Pinsel. Der hat das gemalt und der hat nicht gejammert, der hat gemalt. Ne? Oder der Erste Weltkrieg. Ne? Das war ja nur ein richtiger Pferdekrieg, das wissen die meisten ja gar nicht mehr. Da sind 20 Millionen Pferde verreckt in dem Krieg. Und wenn es da nachts kalt war auf dem Schlachtfeld, da gab es da kein Heizbild, wo man sich schön unterstellen konnte. Nee, da hat man das tote Pferd aufgeschlitzt und sich dann reingekuschelt. Ne? So, hat die ganze Nacht warm gehalten. Ich meine, über diese Energiequelle wird heute gar nicht mehr diskutiert, verstehe ich gar nicht. Ist doch auch Bio. Ne? Voll Bio. Ich meine, was da auf den Gnadenhöfen in dieser Republik ungenutzt rumsteht, da darf man doch mal ein bisschen diskutieren drüber.
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1: 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Wie? 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Da raunzt er, auch noch frech werden, wie? Also raus mit der Sprache, was ist mit dem Vieh? Ihr schnüffelt hier rum, da ist doch was faul. 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Dann redet er wieder auf mich ein, wer meine Hintermänner und Drahtzieher seien. 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Der hat unterdessen meinen Pudel dressiert. Er macht Männchen, holt das Stöckchen und kuscht. Kurzum, sein Charakter ist völlig verfuscht. Ihr Hund, sagt der Major, macht sich ganz gut. Tja, denke ich, hat schon Manieren wie ein Rekrut. Er fährt fort, der Verdacht hat sich übrigens zerstreut. Sie können gehen, junger Mann, hat mich sehr gefreut. Mich nicht, sag ich herzlich und ruf Tarzan, wir gehen. 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

Okay, das nächste Lied ist kein Lied, ist ein gesprochenes Gedicht. Es heißt Jesus und Stoiber. Und es geht mit dem Jesus los.

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Er war bereits ein Wrack, als seine Mutter ihn gebar. 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Er wird doch nie geimpft und schon gar nicht operiert. Ihm wird höchstens von der Schwester mal ein Nippel abgeschmiert. Im Grunde wird er auch nie im Leben ernstlich krank. Abends hängt er leise pfeifend seine Zähne in den Schrank. Er muss alle 2-3 Wochen wieder mal zur Inspektion. Aber sonst fühlt er sich wohl genau wie Frankensteins Sohn.

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der Degenhardt. In die Jahre auch gekommen, wie? Doch immer noch ein Auge auf die Zeit läufte, so ist es recht. Na, sahen Sie denn jetzt? 11. September. Angriff auf das Herz unserer Zivilisation. World Trade Center Pentagon. Da ist wohl auch euer einzig Spucker weggeblieben. Bei sowas völlig Unerwartetem. Nichts ist seitdem mehr so wie vorher. Das meinen Sie doch auch, oder? Das war ein Quantensprung in eine neue Zeit. In eine neue Dimension. In eine neue Dimension. Yes, sir. Ein neues Zeitalter ist angebrochen. Das ist mehr als ein Gezeitenwechsel. Die Theorien, Werte und Begriffe von Dunemars erledigt. Zum Beispiel nichts da mehr mit so einem Geschwafel. Wie konnte es dazu überhaupt nur kommen? Was sind die Ursachen für solche Wahnsinnstaten? Eure Sprüche aus der Mordenkiste aus dem vorigen Jahrhundert. Imperialismus, Ausbeutung, jahrzehntelange, ja jahrhundertlange Unterdrückung. Hier die Superreichen, dort das Heer der Bitterarmen. Die will keiner jetzt mehr hören. Und schon gar nicht solche Selbstanklagen wie: Wir haben denen schließlich auch was angetan und bibabo. Nein, Entschlossenheit, gesunde Rache, Kampfbereitschaft. Das sind die neuen Energien nach diesem Quantensprung in eine neue Zeit. In eine neue Zeit.

Klare Konturen gibt es wieder. Schluss mit der Unübersichtlichkeit, den Differenzen und den ewigen Bedenken. Vielleicht ja, vielleicht nein, wer weiß denn überhaupt? Eindeutigkeit, jawohl, Eindeutigkeit. Da haben sich alle nachgesehnt. Das Gute und das Böse. Das ewige Schema allen Lebens, Fühlens, Denkens und der Politik. Freund, Feind. Und letzterer ist klar erkennbar für die Leute. Diesmal mit Kaftan, Rauschebart und Turban. So wie Karl May schon beschrieben hat. Der alte Mübarek, so hieß der damals. Und heute heißt er wie? Na, nach diesem Quantensprung in eine neue Zeit. In eine neue Dimension. In eine neue Dimension. Ja, der Krieg des 21. Jahrhunderts hat begonnen. Es ist ein Kreuzzug gegen das Böse, den Terror. Mit Bomben, Brot und bald Atomraketen. Und warum wohl nicht? Ein jeder, eine jede hier in diesen Wohlstandsbreiten weiß im Grunde doch, worum es geht. Jawohl, ein Kreuzzug. Und er wird länger dauern als der von Barbarossa. Und wir Deutsche machen wieder mit. Und das ist auch gut so. Nie wieder Krieg von deutschem Boden. Ha, sind alle Kamellen, kommunistische Parolen. Der Pazifismus ist ja Gott sei Dank passé. Die liberale Linke sieht das alles eher ironisch. Nun, Degenatz, Old Chap, Sie kennen unsere Landsleute doch auch. Wenn erstmal wieder alle einer Meinung sind, und das ist schon erreicht, dann fehlt, wenn es drauf ankommt, nur noch ein, nun, ich will nicht sagen Führer, aber warum eigentlich nicht, nach diesem Quantensprung in eine neue Zeit. In eine neue Dimension.

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Die Amerikaner werden immer dicker und das nicht ohne Grund. Sie hören ständig in der Werbung, das Essen bei McDonald's wäre preiswert, lecker und gesund. Und sie hängen den ganzen Tag lang vor dem Fernseher. Ist das Programm auch noch so mies? Und interessieren sich für Paris Hilton. Und damit meine ich nicht etwa das Hilton in Paris. Und dann ihre tollen Wirtschaftskonzepte, wie man den Umsatz in die Höhe treibt. Und zwar erstmal massenweise Arbeiter entlassen, auch wenn die Firma schwarze Zahlen schreibt. Und dann die ganzen hässlichen Graffitis, mit denen sie ihre Cities überziehen. Und sie feiern groteske Feste, wie zum Beispiel Halloween. Und ihre Sprache ist voller Anglizismen. Klar, denn auf Englisch hört sich alles besser an. Beispielsweise geheime Staatspolizei heißt in Amerika schlicht und einfach NSA oder FBI. Und auch ein Wort wie CIA Agent klingt doch echt viel eleganter und charmanter als Folterknecht. Und dann die amerikanischen Schüler. Laut PISA-Studie sind die ziemlich doof. Deshalb schreiben da wohl auch alle den Genitiv vor dem S mit Apostroph. Dafür sind sie in den vielen Computerspielen, wo man Leute totschießen muss, gar nicht so schlecht. Manchmal spielen sie die auch an ihrer Schule nach, aber dann in echt. So erwerben sie schon früh die Kompetenzen, die sie später brauchen als Soldaten. Auf der Suche nach Öl und Raum für ihr Volk in irgendwelchen Schurkenstaaten. Wenn wir all das, was die Amerikaner machen, uns einfach mal vor Augen führen, kann ich nur sagen, ey gut, dass solche Sachen bei uns in Deutschland nicht passieren. Bei uns in Deutschland nie passieren. Denn sonst könnten wir die Amerikaner ja nicht so einfach kritisieren.

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So, Spaß beiseite. Liebe Langnasen, die Finanzkrise, die geht vorbei. Ne? Irgendwann lachen wir drüber. Wie wir damals mit Wäschekörben voller Euros zum Bäcker gelaufen sind, ne? Da lachen wir drüber. Es geht vorbei, es geht vorbei. Die eigentliche Krise, die wird ja, also die wird verdeckt dadurch, die kommt aber danach umso stärker. Ne? Und das ist die Erderwärmung. Und gerade für mich als alten Ozeanpianisten ist es ja so, das eigentlich Tragische an der Erderwärmung ist die Eisfreiheit. Ne? Die Titanic fährt immer weiter. Ne? Und die Bordkapelle spielt ununterbrochen, so geht es mir seit Jahren. Ne?

0: fragen am besten Tante Litfaß.
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Danke. Dankeschön. Das nächste Lied basiert auf einem Zitat von Donald Sutherland, was ich mal im Stern gelesen habe. Das heißt, das Leben sollte mit dem Tod beginnen.

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1: Nun kommt ein Lied von dem, weil da hatte ich hoch und heilig versprochen, dass ich davon keine weiteren Strophen mehr schreiben würde. 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
1: Ach Gott. 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Das letzte war jetzt nicht von mir, ne? Das war nicht von mir. Hätte ich die Fantasie gar nicht, ich hätte sie gerne, aber ich komme auf sowas gar nicht, ne? Das war hier Ballermann-Hits Volume 8, um genau zu sein, ne? Das war vergoldet, ist klar. Vergoldete Schallplatte, 100.000 Minimum weg. Gehen sofort weg, 100.000, ne? Ich versuche, das ist von mir,

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0: Ich bin. Danke, willkommen, guten Abend. Ich bin glücklich festzustellen, dass Sie mich offensichtlich auch nicht vergessen haben. Und das ist keineswegs selbstverständlich in einer so oberflächlichen und manchmal so schnelllebigen Zeit, wo man einander so schnell aus den Augen verliert. Aber man muss aus den Augen verlieren nicht zwangsläufig auch gleich bedeuten, aus dem Sinn verloren. Jedenfalls mir geht es so, denn auch in den Jahren, wo wir uns jetzt nicht begegnen, zwischen den Tourneen zum Beispiel, da sind sie mir trotzdem immer gegenwärtig, weil da ist die Erinnerung an die vergangene Tournee, das ist das Feuer, an dem ich meine Erinnerungen wärme in der beifallsarmen Zeit zu Hause. Und dann ist natürlich auch schon immer, weil ich als Hausmann auch kräftig Zunder kriege, weil ich natürlich auch immer alles falsch mache, dann ist da schon immer die Vorfreude auf die nächste Tournee, mit der ich mich auch so ein bisschen über Wasser halte. So sind sie also immer in meinen Gedanken und natürlich erzähle ich zu Hause davon und die Familie nimmt teil an dem Geschehen und im Grunde genommen können Sie es fast so sehen, als ob Sie auch schon zur Familie gehören. Und Sie können sich das ungefähr so denken, dass wir 5 kleinen Mais um unseren Küchentisch sitzen und außenrum immer noch so 2000 Leute mit dabei. Und das sind Sie. Und dann mache ich mir Gedanken über Sie, dann frage ich mich, wie Sie das letzte Mal drauf waren und ob Sie denn überhaupt wiederkommen werden. Und dann freue ich mich natürlich, dass Sie wiedergekommen sind. Und dann überlege ich mir, was ich Ihnen in den 2 Jahren schreiben könnte, was ich Ihnen dann irgendwann mal singen könnte. Und dann gibt es so kleine Verbesserungsvorschläge, auch aus dem Kreis der Familie. Meine Frau hat gesagt, Reinhard, deine Gitarre spiegelt so entsetzlich, wenn die Scheinwerfer raufkommen. Du solltest sie entspiegeln. Gesagt, getan. Ja, aber. Kleine Heimwerkerarbeit so zwischendurch mal eben, aber hier 800er Sandbank, überhaupt gar kein Problem. Aber jetzt habe ich gerade gemerkt, ich habe zwar den Korpus entspiegelt, aber den Hals, also. Das ist mir bisher nicht aufgefallen, aber ich verspreche Ihnen das nächste Mal. Ich arbeite an mir und auch an diesem Hals. Und dann, das ist immer so klein. Gut. Tja, also keiner ist vergessen in der ganzen langen Zeit zwischen den Tourneen. Und nicht vergessen sind natürlich auch noch ein paar andere Freunde, die auch in Gedanken immer mit um den Küchentisch sitzen und die mir so zwischendurch auch nicht jeden Tag begegnen, aber die mir doch sehr ans Herz gewachsen sind. Das ist Stefan und Oliver zum Beispiel, die sich um das Licht kümmern und vor allen Dingen um den Ton, die dieses Wunderwerk einer elektroakustischen Schallübermittlungsanlage von einem Ort Deutschlands in den anderen transportieren, immer rauf und runter, hin und her, das jeden Abend wieder aufbauen, abbauen, wieder aufbauen und vor allen Dingen in der Zwischenzeit, wenn ich hier stehe, zum Funktionieren bringen. Und das ist eine Leistung, die mir allerhöchste Bewunderung abnötigt. Stefan und Oliver. Und dann sitzt noch irgendwo im Dunkel sitzt ein Freund, der mir in Berlin manchmal im Studio begegnet. Das ist Manni, mit dem ich zusammen meine Schallplatten mache. Manni ist eigentlich Pianist, er ist Musiker, aber weil er so feinfühlige Finger hat und ein so gutes Gehör und weil er ein Freund ist, hat er mir das Vergnügen gemacht, mich auf dieser Tour als Tonmeister zu begleiten und er sitzt irgendwo und er besitzt diese Gabe. Er hat ganz niedliche kleine Ohren, aber so wie sich die Dunkelheit über den Saal legt, da gelingt es ihm, sie mit variabler Geometrie zu solchen Lauschern auszufahren. Er hört alles, er merkt alles. Er pilotiert uns heute Abend am Mischpult durch den Abend. Manni Leuchter. Und jetzt ist die Tourneefamilie fast komplett.
1: Franz, frag mich mal, ob der Computer mein Leben verändert hat.
2: Reinhard, hat der Computer dein Leben verändert?
1: Nein. Ist für mich nur ein Tool, ne? Ja. Genau. Aber Geräte, ne? Habe ich das schon vorgestellt? Das habe ich mir jetzt gekauft, habe ich bei eBay geschossen, ne? Das ist so, das gibt's, das ist ein ganz altes Teil, so. Und diese Beats hier, ne? Das sind so Billig-Beats, das hört man auch, ne? Die haben nichts gekostet, free download, ne? Das ist irgendwie so 0815 halt, ne? Darf man eigentlich auch gar keine tollen Texte drauf verschwenden. Ich benutze das eher zum Workout am Morgen, ne? Um ein bisschen wach zu werden. Ne? Die Liebe ist ein Omnibus, auf den man lange warten muss. Geht, ne? Und kommt der Bus dann angewetzt, sagt der Schaffner, schon besetzt. Ne? Kann man machen, geht alles drauf.

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0: Das Bankhund, oder?
1: Das muss der erste Ton. Ah ja, gut.
2: Am Brunnen vor dem Tore.
3: Und nun das Wetter.
4: Karl Ranser ist...
5: Harald ist wieder...
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0: Ich glaube, damit können wir leben. Ja.
1: Das nächste ist ein altes Joint Venture Lied. Das hört ja unglaublich viele Bücher. Ja. Yeah. Es gibt ja unglaublich viele so Flirtratgeber und Anbaggerbücher für Männer. So wie man am besten eine Frau aufreißt. Auf 300 Seiten. Dinge, die normalerweise in einem Augenblick passieren sollten, beschrieben. Und es ist aber immer noch ein Mysterium. Richtig erlernen kann man es nie. Und Frauen haben es ja viel, viel, viel, viel leichter als Männer. Frauen müssen noch nicht mal reden. Ja? Also ich habe hier so ein Trick für Frauen, so ein Baggertrick. Ja? Ihr müsst jetzt 3,5 Minuten zuhören und euer Sexualleben verändert sich dramatisch. Ja? Muss immer erst üben. Alles klar. Geht's euch gut? Ja, mir auch. Aber für die ganzen einsamen Frauen, die heute Abend vielleicht gerne noch ein bisschen Zärtlichkeit wollen, hier ist der zentrale Song des Abends für euch.

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Daniela Dieteris an der Violine.

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